0: Meine Damen und Herren, hier ist der Kurzwellensender Die Stimme Türkiyes. Im Studio in Ankara begrüßen Sie
1: Hakan Ören
0: und Ufuk Geçim. Sie empfangen unsere Morgensendung über die Satelliten Türksat 3a, Türksat 4a und Galaxy 19, unsere Mittagssendung im 19-Meter-Band auf 15.350 kHz und unsere Abendsendung im 31-Meter-Band auf 9.840 kHz. In unserer einstündigen Sendung öffnen wir nach den Nachrichten zunächst unseren Briefkasten. Dann geht es weiter mit der Sendereihe Geoökonomische Perspektive.

0: Nachrichten.
1: Staatspräsident Recep Tayyip Erdogan hat in Ankara den saudischen Außenminister Faisal bin Farhan al-Saud empfangen. Zuvor hatten die Außenminister beider Länder in Ankara gemeinsam die dritte Sitzung des türkisch-saudi-arabischen Koordinierungsrates geleitet. Dabei wurden bilaterale Beziehungen sowie regionale Entwicklungen, darunter auch die Lage in Gaza, erörtert. In einer Erklärung teilte Außenminister Hakan Fidan mit, dass an dem Treffen die zuständigen Ministerien und Institutionen beider Länder teilgenommen hätten.
0: Pakistan erwartet kommende Woche eine zweite Runde der ins Stocken geratenen Friedensgespräche zwischen den USA und dem Iran auszurichten, um den Krieg zu beenden. Dies erklärten zwei mit der Vermittlung vertraute pakistanische Regierungsquellen. Den Angaben zufolge rechnet Islamabad damit, dass die USA und der Iran noch vor Donald Trumps China-Besuch am 14. und 15. Mai eine grundsätzliche Einigung erzielen könnten.
1: US-Präsident Donald Trump hat erklärt, Washington habe in den vergangenen 24 Stunden sehr gute Gespräche mit Teheran geführt, während der Iran einen Vorschlag zur US-Beendigung des Krieges prüft. Trump sagte vor Reportern, es sei sehr gut möglich, dass beide Seiten eine Einigung erzielen könnten. Berichten zufolge arbeiten der Iran und die USA über Vermittler an einem Rahmen, um die Verhandlungen wieder aufzunehmen und die Straße von Hormuz erneut für den Schiffsverkehr zu öffnen.
0: Von der Stimme Türkis hören Sie weitere Nachrichten. Der Iran hat erklärt, dass der US-Vorschlag zur Beendigung des Krieges noch geprüft wird, nachdem Berichte aufgekommen waren, wonach beide Seiten eine Einigung näher gekommen könnten. Die US-Nachrichtenseite Axios berichtete am Mittwoch, dass das Weiße Haus kurz davor stehe, mit dem Iran ein 14-Punkte-Memorandum zu unterzeichnen. Der Sprecher des iranischen Außenministeriums, Esmail Bakai, bestätigte, dass der US-Vorschlag geprüft werde und man seine Ansichten über pakistanische Vermittler übermitteln werde. Der pakistanische Außenminister erklärte zudem, sein Land bemühe sich darum, diesen Waffenstillstand in einen dauerhaften Frieden umzuwandeln. Auch US-Präsident Donald Trump sagte, in den vergangenen 24 Stunden habe es sehr gute Gespräche mit dem Iran gegeben und eine Einigung sei möglich. Laut dem Bericht von Axios könnte das einseitige Memorandum einen Rahmen für detailliertere Atomverhandlungen schaffen. Zu den im Entwurf enthaltenen Punkten gehören unter anderem die Aussetzung der iranischen Urananreicherung, die Aufhebung der US-Sanktionen sowie die Freigabe eingefrorener Gelder und die Wiederherstellung der freien Schifffahrt durch die Straße von Hormuz. Allerdings wird darauf hingewiesen, dass viele dieser Bedingungen vom Abschluss eines endgültigen Abkommens abhängen.
1: Bei israelischen Drohnen und Luftangriffen im Süden und Osten des Libanon sind weitere 16 Menschen getötet und 21 verletzt worden, darunter auch Sanitäter. Die Angriffe gelten als jüngste offensichtliche Verletzung der Waffenruhe. Zudem wurde bei den Angriffen eine Schule beschädigt. Israel setzt seine täglichen Angriffe trotz der am 17. April verkündeten und bis zum 17. Mai verlängerten Waffenruhe fort.
0: Die Ukraine hat Russland vorgeworfen, trotz einer von der Regierung in Kiew einseitig vorgeschlagenen Waffenruhe Dutzende Angriffe gestartet zu haben. Zum jetzigen Zeitpunkt stellen wir fest, dass die russische Seite die Waffenruhe gebrochen hat, schrieb der ukrainische Präsident Volodymyr Zelensky in sozialen Netzwerken. Bislang seien mehr als 1.800 russische Verstöße festgestellt worden. Am Abend solle auf Grundlage von Berichten der Armee und des Militärgeheimdienstes über das weitere Vorgehen entschieden werden. Die Ukraine hatte für Mitternacht Ortszeit am Mittwoch eine Waffenruhe auf unbestimmte Zeit ausgerufen und Russland aufgefordert, sich dieser anzuschließen. Die russische Führung hatte zuvor jedoch erklärt, nur am Freitag und Samstag das Feuer einzustellen, anlässlich der Feierlichkeiten zum Tag des Sieges über Nazi-Deutschland am 9. Mai.
1: Russland bekräftigt seine Drohung mit einem massiven Luftangriff auf Kiew, sollte die Ukraine versuchen, die Feierlichkeiten zum Tag des Sieges über Nazi-Deutschland am 9. Mai zu stören. Das Außenministerium in Moskau fordert Diplomaten auf, die ukrainische Hauptstadt rasch zu verlassen, sollte die Parade in Anwesenheit von Präsident Wladimir Putin angegriffen werden. Dem ukrainischen Präsidenten Wladimir Selenskyj wirft Außenamtssprecherin Maria Schacharowa vor, aggressive und drohende Erklärungen abzugeben. Selenskyj hatte mit Blick auf die geplante Parade erklärt, Moskau fürchte sich offenbar vor Drohnen über dem Roten Platz.
0: Ein gigantischer Tsunami, der durch den Einsturz eines Teils eines Berges ins Meer in Alaska ausgelöst wurde, gilt als die zweithöchste jemals registrierte Welle. Wissenschaftler warnen vor den Risiken, die durch schmelzende Gletscher entstehen. Die riesige Welle ereignete sich vergangenen Sommer in einem abgelegenen Fjord im Südosten Alaskas und hinterließ massive Zerstörungen. Das damals weitgehend unbeachtete Ereignis wurde durch neue wissenschaftliche Analysen auf einen gewaltigen Erdrutsch zurückgeführt. Rund 64 Millionen Kubikmeter Gestein, eine Masse, die etwa 24 großen Pyramiden entspricht, stürzten ins Meer. Diese enorme Gesteinsmenge fiel innerhalb von weniger als einer Minute in den Fjord und erzeugte eine gewaltige Welle von etwa 500 Metern Höhe. Forscher erklärten, dass Kreuzfahrtschiffe mit Touristen nur deshalb der Katastrophe entgingen, weil sich das Ereignis in den frühen Morgenstunden ereignete.
1: Meine Damen und Herren, von der Stimme Türkiyes hörten Sie die Nachrichten.

0: unser Briefkasten.
1: Liebe Freunde der Stimme Türkis im Nah und Fern, mit einem herzlichen Merhaba und Hallo heiße ich Sie alle willkommen zur Briefkastensendung der deutschen Redaktion. Am Mikrofon begrüßt Sie Ufuk Keçim. Liebe Freunde, ich hoffe, Ihnen allen geht es gut und auch der Empfang ist störungsfrei. Das Wetter in Ankara. Wir erleben Wetterkapriolen. Erst hatten wir Temperaturen über 20 Grad Celsius vergangene Woche. Dann regnete es wieder und am Dienstag wurden wir sogar von Schneeregen überrascht bei nur 5 Grad Celsius Tageshöchsttemperatur. Diese Woche liegen die Temperaturen unter 20 Grad Celsius. Heute ist es 18 Grad Celsius warm tagsüber und 5 Grad Celsius in der Nacht. Die Tageshöchsttemperaturen liegen in der Woche zwischen 24 und 6 Grad. Ja, unglaublich, nicht wahr? So ein großer Temperaturunterschied innerhalb einer Woche und nachts liegen die Temperaturen zwischen 10 und 3 Grad Celsius. Ich hoffe, Sie haben schönes Frühlingswetter mit angenehmen Temperaturen, liebe Freunde. Liebe Hörerfamilie der Stimme Türkis, unseren Briefkasten öffnen wir heute in Ottenau mit unserem lieben Freund Bernd Seiser und dem RTI-Hörerclub. Wir trinken unseren Tee oder Kaffee mit unseren Freunden im RTI-Hörerclub und vielleicht hat der liebe Bernd Seiser auch einen leckeren Kuchen für uns. Aber einen wichtigen Hinweis hat er auf jeden Fall. Als Organisator des DX-Treffens in Murgtal hatte uns auch dieses Jahr Informationen zum Treffen geschickt, die ich jetzt vorlesen möchte. Merhaba, liebe Ufuk, liebes Team der deutschen Redaktion in Ankara. Wie alle Jahre möchte ich euch auch diesmal wieder auf unser nun schon 45. überregionales DX-Treffen am 16. Mai 2026 im Murgtal hinweisen. Wir würden uns sehr freuen, wenn ihr uns dieses Jahr einige TRT-Souvenirs für unsere Tombala und unser Stationsquiz zusenden könnt. Vielleicht könnt ihr uns für unsere QSL-Kartenschau auch schon die neuen QSL-Karten-Mustermotive für das Jahr 2026 zum Aushang beim Treffen zuschicken, soweit die ersten Exemplare bei euch schon vorliegen. Schade, dass es am Dienstag die TRT-Interview-Ecke mit Alev nicht mehr gibt. Dadurch hätten auch noch mehr TRT-Hörer von unserem Treffen am 16. Mai erfahren können. Viele unserer Hörerclub-Mitglieder haben sehr gerne an der Interview-Ecke teilgenommen und daraus sind auch neue Kontakte unter den TRT-Hörern entstanden. Aber durch einige Hinweise in Ufuks Briefkasten können doch noch viele Hörer über den 16. Mai informiert werden. Vielleicht ergibt sich nach dem Treffen ja wieder ein Anruf, wo wir vom Treffen berichten dürften. Vielen Dank für eure Hilfe und Unterstützung. Herzliche Grüße, Bernd. 45. überregionales DX-Treffen des Ottenauer Kurzwellenhörerclubs Murgtal mit RTI-Hörertreffen am 16. Mai 2026. Am Samstag, 16. Mai 2026, findet ab 12 Uhr mitteleuropäischer Sommerzeit in der Gaststätte Murgstube an der Konrad-Adenauer-Brücke, Ecke Rinden-Schwenderstraße, Schulstraße in D76571 Gaggenau, das 45. überregionale DX-Treffen für Kurzwellenhörer und Freunde des Rundfunkfernempfangs statt. Verbunden wird dieses Treffen wieder mit dem Hörertreffen des Radio Taiwan International Hörerclubs Ottenau, der in diesem Jahr sein 20-jähriges Jubiläum begeht. Auch diesmal wird wieder das Hobby Radio Kölsch in die Welt dabei sein und über sein Programm informieren. Zu dieser Veranstaltung sind alle Kurzwellenhörer, DXer und Freunde des Rundfunkfernempfangs sehr herzlich eingeladen, unabhängig einer Hörerclub-Mitgliedschaft. Auf dem Programm des Treffens steht das Gedenken an in den letzten 12 Monaten verstorbene Hörerclub-Mitglieder und Radiofreunde, ein Rückblick auf die wichtigsten kurzwellenbezogenen Ereignisse und Hörerclub-Aktivitäten im vergangenen Jahr, ein Reisebericht von mehreren Hörerclub-Mitgliedern, Informationen und Diskussion über Radio Taiwan International und weitere beliebte deutschsprachige Kurzwellenprogramme, eine Vorschau auf bevorstehende Hobbyveranstaltungen, eine Tombala und das bekannte Stationsquiz. Auch die Mitglieder weiterer DX-Clubs wie ADDX, AGDX, WWDXC, Radio Japan, Club Brilon, Berliner Empfang.

Zwangsamateure von den ehemaligen Radio Tirana Hörerclub und RMRC sowie KBS Monitore treffen sich im Mai. Aktuelle Informationen zum RTI-Hörertreffen sind bitte den Sendungen des Radio Taiwan International Hörerbriefkastens am 8. und 15. Mai sowie möglicherweise auch im TRT-Briefkasten vom 14. Mai zu entnehmen. Das Tagungslokal ist wie folgt zu finden: Mit dem PKW über die A5 bis zur Autobahnausfahrt Rastatt, von dort auf die Bundesstraße 426 bis zur Ausfahrt Gaggenau Mitte, nach der Ausfahrt nach rechts und dann nochmals nach rechts fahren, also wieder unter der Bundesstraße hindurch. Nach der Unterführung gibt es rechts einen großen öffentlichen Parkplatz, falls vor der Gaststätte kein Platz mehr frei sein sollte. Dann könnt ihr dorthin wieder zurückfahren. Achtung, bitte die Einbahnstraßenregelung beachten. Auf der Amalienbergstraße geradeaus weiterfahren, auch an der Brücke vorbeifahren bis zur nächsten Einmündung rechts, Straße am Klösterle. Dann dort in diese Straße einbiegen, dann wieder nach rechts in die Rindenschwenderstraße einbiegen. Bitte die Parkscheibenregelung in diesem Bereich beachten. Mit der Bahn anreisende Besucher fahren aus Richtung Karlsruhe mit der Linie S8 in Richtung Forbach-Freudenstadt bis zur Haltestelle Gaggenau Bahnhof. Oder umgekehrt aus Freudenstadt dann auch die S8 in Richtung Karlsruhe bis zur Haltestelle Gaggenau Bahnhof. Von der Haltestelle zu Fuß in Richtung Murg gehen bis zur Hauptstraße bei der Kirche, von dort dann über die Murgbrücke, dann gleich im Eckhaus auf der anderen Murgseite ist die Murgstube zu finden. Eine gute Anreise und viel Freude beim DX-Treffen wünscht Bernd Seiser. Telefon 07225 981213. E-Mail bernd.seiser@t-online.de. Lieber Bernd Seiser, vielen Dank für diese Informationen. Meine Kollegin Alle wird wie jedes Jahr auch diesmal ein Interview mit dir führen, das wir ausstrahlen werden. Ich hoffe, dass viele, viele Freunde an der Veranstaltung teilnehmen werden. Ich wünsche dir alles Gute und viel Spaß mit unseren Sendungen und bei der Organisation des Treffens. Liebe Grüße an die Mitglieder des RTI-Hörerclubs. Vielen Dank für den leckeren Tee und Kaffee und Kuchen an dieser Stelle. Und auch liebe Grüße nach Ottenau und bleib gesund, lieber Bernd Seiser.

Meine lieben Freunde, jetzt besuchen wir unsere lieben Freunde Katrin und Walter Grube, diesmal nicht in Bad Harzburg, sondern in Lada Antalya. Warum das, erfahren Sie jetzt von unserem lieben Freund Walter Grube, der uns seinen April-Empfangsbericht geschickt hat. Er empfing am 21. April unsere Mittagssendung um 11.30 Uhr UTC mit Simpo 34433, Signalstärke zwischen S7 und S9. Unser lieber Freund Walter Grube schreibt uns: Sehr geehrte Damen und Herren, liebe Frau Dr. Ufuk-Getschem, die Mittagssendung kam bei mir im Harz mit mittlerer Empfangsstärke an. Besonders die vielen Musikstücke belebten die Sendung. Auch die Märchengeschichte zum Sultan mit den drei Söhnen war hörenswert. Die Redakteurin gibt sich viel Mühe bei der Recherche interessanter Geschichten. Meine Frau Katrin und ich freuen sich über einen schönen Urlaub an der türkischen Riviera am Strand von Lara, östlich von Antalya. Wir haben schon im letzten November gebucht, denn die Nachfrage zu dieser Hotelkette ist recht groß. Unser Hotel in Lara ist bis Ende Oktober ausgebucht. Ende nächster Woche starten wir vom Flughafen Hannover. Auf dem Programm stehen wieder neben dem Strandurlaub der Hammam, Ausflüge mit Linienbus, dem Dolmusch, Taxi und Auto nach Belek ins Taurusgebirge, Grüner Canyon, Land of Legends, also Land der Legenden, bei Kadriye und der Kauf türkischer Briefmarken bei der Post. Wir sind sehr spontan und mögen die Kontakte zur einheimischen Bevölkerung. Herzliche Grüße aus dem Harz, Walter. Lieber Walter Grube, vielen Dank für den detaillierten Empfangsbericht, den wir mit unserer April-QSL-Karte bestätigen. Liebe Katrin, lieber Walter, inzwischen seid ihr ja schon in Lada Antalya. Ich hoffe, ihr verbringt eine schöne Zeit in Türkiye, so wie ihr sie euch wünscht. Ich bin gespannt, ob ihr die Stimme Türkiyes in Lara gut empfangen könnt und warte natürlich mit großer Freude und Spannung auf euren Urlaubsbericht. Kurz natürlich. Ja, ich wünsche euch Lieben alles Gute, viel Spaß mit der Kurzwelle.

Kardioversion, das sind Elektroschocks am Herzen unter Narkose, hat leider nicht geklappt, sodass ich deutlich länger als erhofft das schöne Frühlingswetter im Krankenhaus verbringen musste. Erst nach einer sehr hohen Dosis eines relativ problematischen Medikaments, Amiodaron, konnte Tage später mein Herz nach einer weiteren Kardioversion wieder in einen akzeptablen Sinusrhythmus gebracht werden. Seit Freitag bin ich nun wieder daheim, bin aber noch sehr angestrengt und müde und muss mich noch mit Aktivitäten sehr vorsehen. Gut, dass es das Radio gibt. Das funktioniert auch, wenn es gerade mal nicht so gut geht. Wieder mal gibt es Kurioses über TRT zu berichten. Am 29. März war auf 5960 Kilohertz nach Mitternacht das deutsche Programm von Radio Bulgarien zu hören. Ich habe darüber einen Empfangsbericht geschrieben. Krankheitsbedingt habe ich heute leider nicht so viele Empfangsberichte für euch. Da ich aber bereits auf dem Weg zur Besserung bin, hoffentlich wird das bald auch wieder besser. Versprochen. Hier ist derzeit wundervolles Sonnenwetter. Es fühlt sich an wie Sommer. Ich bin so glücklich, dass ich wieder daheim sein darf und unseren schönen Garten genießen kann. Ich habe euch dieses Gedicht vielleicht schon geschickt, aber es passt so schön zu dem, was Gott und die Natur uns jetzt nach dem trüben Winter wieder schenken. Zudem habe ich heute einen Artikel gelesen, in dem über den Frieden und die aktuellen kriegerischen Umtriebe in der Welt nachgedacht worden ist und dass die derzeitigen Herrscher jetzt künstlich Feindbilder schaffen und Kriegshetze betreiben, auch und besonders in Deutschland, wo noch vor wenigen Jahren friedlicher Austausch und Handel Bestand hatten. Es ging dort unter anderem darum, dass die Herrschenden immer nur so viel Macht haben, wie ihnen von den Beherrschten gegeben wird. Der Franzose Étienne de la Boétie beschrieb eine einfache Lösung, den Mächtigen die Macht zu nehmen. Sobald man ihnen nicht mehr gehorcht, stehen sie, ohne dass es weiterer Gewalttätigkeit bedarf, nackt und kraftlos da und sind nichts mehr und dürren ab, gleich der Pflanze, welcher man die Feuchtigkeit und Nahrung entzogen hat. Darum nochmal dieses Gedicht von mir. Sommer. Die Hoffnung erwacht, die Schwalben fliegen. Voll Sterne die Nacht, die Liebe muss siegen. Voll Duft diese Zeit, aus Rosen der Traum, die Herzen ganz weit, voll Kirschen der Baum. Wozu all der Streit? Das ist unsere Welt. Es gibt doch kein Leid, wenn Liebe nur zählt. Voll Früchte der Strauch, die Lilien im Feld, aus Süden ein Hauch, voll Schönheit die Welt. Gewitter und Nacht, Sonne und Licht, zeigt eure Macht, gehorcht ihnen nicht. Das war Helmut Matts Gedicht Sommer. Und dann schreibt er noch meine Empfangsberichte. 29. März, 22.55 Uhr bis 23.10 Uhr, UTC, Frequenz 5960 Kilohertz, Kurzwelle, Simpo 55544, sehr guter Empfang. 29. März 17:30 Uhr bis 18:25 Uhr UTC, Frequenz 9840 Kilohertz, Simpo 55544. Ebenfalls mit diesen Simpo-Werten empfing der liebe Helmut Matt unsere Abendsendung am 2. April. Mein Empfänger war ein NRD 545 DSP. Ich benutze eine Wellbrook ALA 1530 LN Magnetic Loop Aktivantenne, die drehbar auf dem Dach unseres Hauses montiert ist. Eine Bestätigung mit einer QSL-Karte wäre sehr nett. Euer Hörer aus dem Breisgau, Helmut Matt. Lieber Helmut Matt, vielen Dank für deine drei Empfangsberichte, die wir mit unseren März- und April-QSL-Karten bestätigen. Ich hoffe, die Motive gefallen dir. Lieber Helmut, ich habe mich sehr gefreut, dass du uns wieder geschrieben hast. Ja, wenn man gesundheitliche Probleme hat, so ist man den Methoden und Eingriffen der Ärzte ausgeliefert, wenn ich das so sagen darf, vorsichtig. Schön, dass du wieder zu Hause bist und dass es dir jetzt besser geht. Chirurgische Eingriffe am Herzen sind sowohl für den Patienten als auch für die Ärzte nicht einfach. Ein Aufenthalt im Krankenhaus ist sicherlich anstrengend und man fühlt sich viel besser, wenn man wieder in den eigenen vier Wänden ist und wenn man liebe Menschen um sich hat, wie die liebe Linda. Lieber Helmut, anscheinend haben wir am 29. März unseren Kollegen in Bulgarien Platz gemacht. Ich habe natürlich die Technik darüber informiert. Mal sehen, wie sie mir antworten werden. Lieber Helmut, das mit den Empfangsberichten ist nicht schlimm. Hauptsache, es geht dir wieder besser. Und du hast Spaß an der Kurzwelle und an unseren Sendungen.

Zum Wetter in Ankara habe ich mich ja zu Beginn der Sendung geäußert. Ungewöhnlich dieser Temperaturunterschied. Da sind dann viele Kollegen und Bekannte leider wieder erkältet. Hoffentlich erwischt es mich diesmal nicht wieder. Lieber Helmut, liebe Freunde, sobald sich die Interessen der Politiker und Staaten nicht decken, kommt es zu Konflikten, auch unter politischen Partnern und Staaten. Früher meinte man Europa und die USA, wenn man den Westen meinte. Jetzt scheinen sie getrennt zu sein. USA auf einer Seite, Europa auf der anderen Seite. Lieber Helmut, ein Garten mit schönen Blüten und Blumen macht doch das Leben viel schöner. Und wenn man sich dann noch mit lieben Menschen unterhalten kann, einen leckeren Kaffee oder Tee trinken kann. Apropos Kaffee, darfst du jetzt nach dem Eingriff Kaffee oder Tee trinken? Und was darfst du essen und was nicht? Dann bedanke ich mich sehr für die tolle Überraschung mit deinem wunderschönen Gedicht. Liebe Freunde, ist es nicht schön, dass es vier unterschiedliche Jahreszeiten gibt? Stellen Sie sich vor, es gäbe nur den Sommer oder nur den Winter oder nur einen Typen Menschen. Gott sei Dank nicht, denn so freuen wir uns auf jede Jahreszeit. Wir haben Freunde, mit einem können wir lachen, mit dem anderen können wir über viele Themen diskutieren. Mit einem anderen wieder können wir gut reisen. Oder einfach im Garten Tee oder Kaffee oder Bier trinken. Ist das nicht schön? Hoffen wir, dass das Leben uns immer mit schönen Geschichten und Menschen in schönen Jahreszeiten überrascht. Und die Liebe muss siegen. In diesem Sinne wünsche ich dir alles Gute und viel Spaß mit unseren Sendungen. Liebe Grüße nach Herbolzheim und bleib gesund, lieber Helmut Matt.

Liebe Freunde der deutschen Redaktion, jetzt geht es ganz schnell nach Österreich, genauer gesagt nach Mank, zu unserem lieben Freund Hannes Kellner. Unser lieber Freund schreibt uns Folgendes: Sehr geehrte Frau Dr. Ufuk Geçim, liebes Team der deutschen Redaktion von TRT, viele herzliche Grüße aus dem Mostviertel in Niederösterreich. Ich muss mich zunächst entschuldigen. Es ist schon eine gefühlte Ewigkeit her, dass ich mich bei Ihnen gemeldet habe. Das tut mir leid, aber heute nehme ich den Schwung meiner neuen Ausrüstung zum Anlass, Ihnen wieder einmal ein kräftiges Lebenszeichen aus Mank zu senden. Ich verfolge gerade Ihre Sendung Leserbriefe, gemeint ist sicherlich unser Briefkasten, liebe Freunde, als ehemaliger Avioniktechniker, 38 Jahre bei der Austrian Airlines. Schaue ich natürlich immer ganz genau auf die Technik und Ihr Signal heute ist wirklich beeindruckend. Hier sind meine korrigierten Empfangsdaten. Datum Sonntag, 26. April 2026, 17:50 Uhr UTC, entspricht 19:50 Uhr Lokalzeit hier in Österreich. Frequenz 9840 kHz, Signalstärke S9 plus 20 dB, bombenfest. In Klammern, SIMPO 5x5, Empfänger Malahit DSP2 SDR. Die Uhrzeit auf meinem Gerät war anfangs nicht ganz korrekt eingestellt. Ich habe sie gerade erst synchronisiert. Aber jetzt passt alles perfekt. Im Anhang sende ich Ihnen ein Foto meines Malahit-Empfängers direkt aus meiner Küche. Man sieht dort sehr schön das klare Signal im Wasserfalldiagramm. Es ist eine große Freude, Ihre Stimme und das Team nach so langer Zeit wieder in dieser erstklassigen Qualität zu hören. Über eine Bestätigung für meine Sammlung würde ich mich riesig freuen. Herzliche Grüße an alle in Ankara, Ihr Hannes Kellner. Lieber Hannes Kellner, das ist aber sehr schön, dass Sie wieder Zeit gefunden haben, um uns zu hören und zu schreiben. Ich habe mich sehr gefreut. Vielen Dank für Ihren Empfangsbericht, den wir mit unserer April-QSL-Karte bestätigen. Ich hoffe, das Motiv gefällt Ihnen. Ihre SIMPO-Werte sind ja super, also Ihr Empfänger macht seine Arbeit gut, finde ich. Und das müssen Sie ja wissen, denn wer 38 Jahre bei einer Fluggesellschaft wie Austrian Airlines gearbeitet hat, ist sicherlich technisch mit Wissen und Geräten bestens ausgestattet. Vielen Dank für das Foto von Malahit DSP2 SDR. Ich hoffe, die Zusammenarbeit hält noch viele, viele Jahre. Ich wünsche Ihnen alles Gute und viel Spaß mit der Stimme Türkis. Liebe Grüße nach Mank in Österreich und bleiben Sie gesund, lieber Hannes Kellner.

Liebe, liebe Freunde, wir sind weiterhin in Österreich, aber diesmal in Niederschrems, wo unser lieber Freund Franz Schanzer auf uns wartet. Unser lieber Freund hat uns seinen April-Empfangsbericht geschickt und schreibt: Empfangsbericht Radio TRT Ankara, 23. April, 11:30 Uhr UTC, Simpo 54544, RX Uniden CR 2021 mit Aktivantenne, ja, ist so, leichtes Fading. Wertes Team von Radio TRT Ankara, liebe UFUK, ich übersende wieder einen Empfangsbericht. Der Empfang war gut, die Beiträge waren wieder sehr hörenswert. Besonders gut hat mir der Bericht über das Kinderfest gefallen. Bei uns ist es eine Katastrophe mit der Post und mit dem Zoll. Ich habe diese Woche einen Brief mit einer QSL-Karte von Radio RTI Taiwan erhalten. Auf der Poststelle musste ich für den Brief 6,05 € Zoll zahlen, weil der Brief von einem Drittland gekommen ist. Es scheint so, dass nun alle Briefe, die aus Drittländern kommen, verzollt werden. Ich finde das als Abzocke und Schikane. Das ist wieder eine Vorgabe der Europäischen Union, die Kleinpost mit Zollgebühren belegt. Und was macht Österreich? Die machen bei diesem Unsinn mit. Ich habe mich bei der Zollbehörde beschwert, habe aber noch keine Antwort erhalten. Die Poststelle hat auf meine Beschwerde reagiert mit der Begründung, dass sie nicht zuständig ist. Also, die wissen nicht mehr, wie sie ihre Defizite ausgleichen sollen. Mit freundlichen Grüßen, Franz Schanzer. Lieber Franz Schanzer, vielen Dank für deinen detaillierten Empfangsbericht, den wir mit unserer April-QSL-Karte bestätigen. Deine Simpo-Werte sind weiterhin sehr gut. Ich hoffe, das bleibt so im Sommer. Lieber Franz, dass du für eine QSL-Karte von Radio Taiwan International mehr als 6 € zahlen musstest, finde ich schade und doof. 6 € für jede QSL-Karte ist wirklich viel Geld. Gilt dies auch für die Post aus Türkei? Ich hoffe das ja nicht. Lieber Franz, es freut mich, dass der Beitrag Kinderfest in Türkei dir gefallen hat. Auch dieses Jahr haben viele Kinder aus verschiedenen Staaten an den Feierlichkeiten teilgenommen. Das Festival bringt Kinder aus allen Teilen der Welt in Türkei zusammen. Und wer hatte diese Idee? Atatürk natürlich. Ich wünsche dir alles Gute und viel Spaß mit unseren Sendungen. Liebe Grüße nach Niederschrems in Österreich und bleib gesund, lieber Franz Schanzer.

Liebe Hörerfamilie der deutschen Redaktion, diese Woche haben wir auch Post von unserem lieben Freund Nuri Streichert in Hildesheim erhalten. Der liebe Nuri schreibt uns: Hallo liebe Ufuk, zunächst einmal herzlichen Glückwunsch an deine Schwägerin Daphne und auch dir und deinem Neffen und deiner Nichte alles Gute. Das Henry Norman Universum bekommt ab Juli Zuwachs. Neben der Henry Norman Show, der Henry Norman Big 50, Henry Norman Show in Deutsch, gibt es in Kürze eine weitere Produktion, bei der ich schon sehr aufgeregt bin. Die neue Produktion wird voraussichtlich ab Juli laufen und heißt Henry Norman Show International, International. In dieser Produktion spiele ich Popmusik aus anderen Ländern. Allerdings sind es keine Künstler, die in europäischen oder amerikanischen Sendern rauf und runter laufen. Es sind Künstler, die in ihrer Heimat bekannt sind, aber meistens nur dort. Und in der Show werden viele Songs in der Landessprache gespielt. Die ersten drei Sendungen sind bereits im Kasten. Folge 1 ist J-Pop aus Japan. Folge 2 wird dann Vanuatu sein. Folge 3 ist dann Südsudan. In Planung sind derzeit Kolumbien, Elfenbeinküste, Indonesien und Fiji. Weitere Ideen werden folgen. EQSLs sind in Planung. Beim nächsten Mal gibt es dann wieder welche. Wegen der Aufzeichnungen habe ich es bis jetzt leider nicht geschafft, neue zu machen. Also gibt es erst nächste Woche wieder neue Motive. Was das mit in einem anderen Jahrhundert angeht, stimmt es ja. Tatsächlich wäre auch aus einem anderen Jahrtausend. Wenn wir uns darüber Gedanken machen, können wir sagen, viele erleben Jahreswechsel, viele erleben einen Jahrzehntwechsel, weniger einen Jahrhundertwechsel, aber die meisten einen Jahrtausendwechsel. Wir gehören zu den wenigen, die alles von dem erlebt haben. Super, jetzt muss ich nochmal auf die Henry Norman Show International zurückkommen. Ein Song in der Südsudan-Ausgabe heißt Niam Niam. Da fiel mir was ein. Der Kanarienvogel, der dir zuflog und den du abgegeben hast, heißt doch Schum Schum? War doch der Name, oder? Weißt du eigentlich, wie es ihm geht? Und mir sind noch Fragen eingefallen, die mich interessieren würden. Du sagtest ja, dass du und deine Geschwister in Wuppertal aufgewachsen sind. Zunächst einmal würde mich interessieren, wenn man in einem Land groß wird und zurück in die Heimat geht, fehlt einem dann die deutsche Sprache oder ist man dann froh, die

Heimatsprache zu sprechen. Dann würde mich interessieren, ob deine Geschwister, so wie du, in deutscher Sprache arbeiten oder ob sie in türkischer Sprache arbeiten. Hören sie eigentlich auch bei dir rein? Bei mir war es so, dass meine Mutter mir immer nach meinen Sendungen Kritik gab. Wenn sie bei dir reinhören, sagen sie dir ihre Meinung zum Gehörten oder sagen sie manchmal, du, ich glaube, das eine Wort wird anders ausgesprochen? Und zum Abschluss, auch ich habe das Interview mit Manfred Korn gehört und muss sagen, ich fand es hochinteressant. Man hat viel erfahren. Und dann auch mal die Stimmen der DX-Familie zu hören, die man sonst nur vom Vorlesen kennt, ist sehr interessant. In diesem Sinne an dich, die Redaktion und allen Angehörigen der TRT-Familie einen schönen Wonnemonat Mai Nuri. Lieber Nuri Streichert, zunächst bedanke ich mich im Namen meiner Lieben für deine lieben Glückwünsche. Lieber Nuri, das ist ja eine schöne Überraschung, dass du deine tollen Ideen in die Tat umsetzen kannst und du eine weitere schöne Sendung gestaltest, die Henry Norman Show International. Ich kann mir gut vorstellen, wie aufgeregt und voller Freude du bist. Sehr interessant, mit welchen Ländern du die Senderei startest. Ich weiß aber, dass Musik aus Japan in Deutschland sehr beliebt ist, bei uns übrigens auch. Ich bin mir sicher, dass auch diese Sendung sehr erfolgreich sein wird. Lieber Nuri, ja, der Wellensittich hieß Schum Schum. Leider habe ich ihn an eine Bekannte abgegeben, die selber Wellensittiche hatte. Es ging Schum Schum dort sehr gut. Die Bekannte schickte mir immer Fotos und Videos von Schum Schum und seinen neuen Freunden, sagte aber auch zugleich, dass Schum Schum alt ist. Und leider ist er im vergangenen Jahr gestorben. Lieber Nuri, nun zu deinen Fragen hinsichtlich Wuppertal und deutsche Sprache. Ich schätze mich als sehr glücklich, in Deutschland Wuppertal gelebt zu haben. Meine Geschwister und ich unterhalten uns manchmal in deutscher Sprache. Mein Neffe Onur, meine Nichten Ekin und Nehir nehmen Deutschunterricht. Und auch meine Schwägerin Defne versteht Deutsch. Toll, oder? Mein Schwager versteht auch Deutsch. Ich hoffe, dass wir uns alle in deutscher Sprache unterhalten können, eines Tages in naher Zukunft. Im vergangenen Jahr waren mein Bruder, meine Schwägerin Defne und die Zwillinge ja in Deutschland und in Wuppertal. Die Zwillinge Ekin und Nehir waren von Deutschland und Wuppertal begeistert. Mein Neffe Onur übrigens auch. Vielleicht wird der eine oder die andere in Deutschland studieren. Hoffentlich. Unsere schöne Kindheit in Wuppertal. Wir sprechen gerne darüber. Wir schauen uns die Fotos aus unserer Kindheit an. Schön, dass wir in Wuppertal gelebt haben und schöne Erinnerungen haben. Meine Schwester Seda arbeitet in englischer und deutscher und türkischer Sprache. Mein Bruder Zafer arbeitet in englischer und türkischer Sprache. Ich in türkischer und deutscher Sprache. Ich wünsche dir alles Gute und viel Spaß mit unseren Sendungen. Liebe Grüße nach Hildesheim und bleib gesund, lieber Nuri Streichert.

Meine lieben Freunde, heute besuchen wir auch unseren lieben Freund Andreas Niederdeppe in Heiligenhaus. Unser lieber Freund schreibt uns: Liebe Freunde der deutschen Redaktion, liebe UFUK, zu einem wichtigen Tage meine besten Glückwünsche nachträglich deinem Geburtstag. Gilt es auch in Türkiye als unzulässig, vor einem Geburtstag bereits zu gratulieren? Eure Sendung hörte ich am Sonntag, 3. Mai um 11:30 Uhr UTC mit SEO 444 bereits im Garten. Dies macht also Vorfreude auf den richtigen Sommer. Ganz nach dem Motto: Weg vom Bildschirm, raus an die Frischluft. Was eignet sich das besser als das Radio? Bis zur Freibadsaison ist es freilich noch ein weiter Weg. In diesem Sinne sonnige Grüße an dich, deine Familie und alle Hörerfreunde Andreas Niederdeppe. Lieber Andreas Niederdeppe, vielen Dank für den Empfangsbericht, den wir mit unserer MyQuizzL-Karte bestätigen. Nein, in Türkei ist es kein Problem, wenn man schon vorher einem Menschen zu seinem Geburtstag gratuliert. Meine lieben Freunde, jetzt kommen Ihre Briefe in Kurzform. Alfred Albrecht, Emmendingen. Hallo, liebe UFUK, wir gratulieren dir nachträglich sehr herzlich zum Geburtstag und wünschen dir das Allerbeste. Wir hoffen, dass du einen schönen Tag hattest. Liebe Grüße, Alfred und Gisela. Liebe Gisela, lieber Alfred, ja, ich hatte einen wunderschönen Tag mit meinen Lieben. Vielen Dank für die lieben Geburtstagswünsche. Gerard Kopal, Almere, Niederlande. Liebe UFUK, bekam heute von Manfred Fotos von seinem Besuch an euch bei TRT. Ihm hat es sehr gefallen. Da er in Konya ist, habe ich ihm das Mevlana-Museum geraten zu besuchen, wenn er Zeit dafür hat. Ich schicke dir ein Foto von meiner Frau und ich in Athen.

Woche. Viele Grüße, Gerard. Lieber Gerard, so ein schönes Foto. Ich sehe zwei liebe, strahlende und glückliche Menschen auf dem Foto. Vielen lieben Dank. Liebe Grüße an deine liebe Frau. Ein lieber Gruß geht diese Woche an unseren lieben Freund Siddhartha Bhattacharjee in Indien. Unser lieber Freund hat unsere Mittagssendung zwischen den 2. und 7. März mit SIO 433 empfangen. Sein Empfänger ist ein X-Data 808 mit Loop-Antenne. Doch ein lieber Gruß geht an unseren lieben Freund Bernd Seiser nach Ottenau. Unser lieber Freund hat unsere Mittagssendung am 23. April mit SIMPO 44343 empfangen. Sein Empfänger ist ein Grundig-Satellit 700 mit Teleskop-Antenne. Ja, und ich wünsche allen Freunden alles, alles Gute und Gesundheit bis zur nächsten Briefkastensendung am nächsten Donnerstag um die gleiche Zeit und auf der gleichen Frequenz mit Ihnen allen zusammen hoffentlich. Vergessen Sie bitte nicht, die Briefkastensendung wird am Sonntag wiederholt. Die Sendung wurde von Ufuk Getsche moderiert. Ich sage Tschüss und auf Wiederhören und Hoşça kalın.

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1: Willkommen zu einer neuen Folge unserer Programmreihe Geoökonomische Perspektive, in dem wir über das Geschehen jenseits von Grenzen, die Strategien hinter den Zahlen und die neue Richtung der globalen Wirtschaft sprechen. Heute widmen wir uns einer der ältesten Industrien der Menschheitsgeschichte, dem Stahl, und wie es dazu kam, dass er im 21. Jahrhundert zu einer der zentralen Fragen von Sicherheit und Technologie geworden ist. Auf der einen Seite stehen die Schmerzen der grünen Transformation in Europa, auf der anderen Seite die heimischen Investitionen, die mit der Vision des Türkei-Jahrhunderts global an Gewicht gewinnen. Früher galt Stahl lediglich als Brot der Schwerindustrie und des Bauwesens. Heute jedoch kehrt er in den Status eines Sicherheitsguts zurück. Rund 52% der weltweiten Stahlproduktion werden in kritischen Infrastrukturprojekten eingesetzt. Das bedeutet, die Grundlage moderner Industrieökonomien hängt weiterhin von einer sicheren und kosteneffizienten Versorgung mit diesem Metall ab. Während sich die geoökonomische Landkarte neu formt, begegnen wir dem Konzept der Transformation des Marktes in Machtpolitik. Erinnern wir uns. Die europäische Integration begann 1951 mit der Europäischen Gemeinschaft für Kohle und Stahl. Stahl war der Kitt von Frieden und Einheit. Doch im Jahr 2026 steht Stahl im Zentrum von Handelskonflikten und protektionistischen Maßnahmen im Rahmen des Green Deal. Aktuelle Analysen zeigen, wie kostspielig und schwierig dieser Wandel ist. Europas größter Stahlproduzent diskutiert trotz staatlicher Unterstützung von 1,3 Milliarden Euro für die Begrünung seiner Anlagen in Deutschland darüber, Projekte auszusetzen oder in andere Regionen zu verlagern, aufgrund hoher Energiekosten. Hier zeigt sich ein gewaltiges Paradox. Während man die Welt dekarbonisieren möchte, stellt sich die Frage, wie der enorme Strombedarf gedeckt werden soll, der für den Ersatz klassischer Hochöfen durch Elektrolichtbogenöfen notwendig ist.

0: Notwendig ist, Strompreise von etwa 39 Euro pro 100 Kilowattstunden in Deutschland bremsen die Vision von grünem Stahl erheblich. Dies treibt große Produzenten dazu, sich in Länder wie Frankreich zu orientieren, wo Kernenergie günstigere Strompreise ermöglicht. Während der Westen in diesem Spannungsfeld aus Kosten und Energie ringt, erhebt sich aus dem Herzen Anatoliens eine Stimme, die das globale Gleichgewicht verändern könnte. Ein türkisches Unternehmen bereitet eine Investition von 2,5 Milliarden Dollar vor. Dabei handelt es sich nicht nur um eine Kapazitätserweiterung, sondern um eine Erklärung geoökonomischer Souveränität. Das betreffende Unternehmen ist von Platz 84 im Jahr 2020 auf Platz 46 im Jahr 2024 aufgestiegen, mit einem klaren Ziel, unter die Top 20 der weltweiten Produzenten zu gelangen. Was steckt hinter diesem Erfolg? Die Antwort liegt in strategischer Unabhängigkeit und der Integration grüner Energie. Während europäische Wettbewerber über hohe Energiekosten klagen, strebt dieser türkische Investor eine solaren Energiekapazität von 1,5 Gigawatt an. In 8 Provinzen gestartete Projekte sollen es ermöglichen, 50% des Energiebedarfs aus eigener Produktion zu decken. Noch wichtiger ist das Ziel, im Rahmen der Null-Emissionen-Vision vollständig auf Wasserstoff umzusteigen. Dies stellt eine proaktive Antwort auf den CO2-Grenzausgleichsmechanismus der Europäischen Union dar, zugleich eine defensive wie offensive Strategie. Türkei positioniert sich damit nicht nur als Stahlproduzent, sondern als Technologiezentrum der grünen Transformation. Ein klares Bild ergibt sich: Der eiserne Vorhang der Vergangenheit wird durch eine grüne Handelsmauer ersetzt. Das Zeitalter des Laissez-faire weicht auch im Stahlsektor staatlich gesteuerten strategischen Modellen. Angesichts des Aufstiegs Chinas greifen die USA und die Europäische Union zu Subventionen und Quoten, um ihre Industrien zu schützen. Türkei nimmt in diesem Umfeld eine besondere Rolle ein. Mit der Vision des Türkei Jahrhunderts entwickelt sich das Land nicht nur zu einer Brücke, sondern zu einem eigenständigen Zentrum von Produktion und Entscheidungsfindung. Ein Exportziel von über 2 Milliarden Dollar für 2026 und eine Umsatzvision von 10 Milliarden Dollar unterstreichen die wachsende Bedeutung Türkis im globalen Stahlmarkt. Zum Abschluss halten wir fest: Stahl ist nicht nur mehr das Material für Brücken, Wolkenkratzer oder Panzer, er ist zum Symbol der strategischen Widerstandsfähigkeit eines Landes in der digitalen und grünen Transformation geworden. Während große Unternehmen im Westen unter Kostenlasten leiden und Produktionslinien schließen, nutzt Türkis dynamisches Kapital die Sonne Anatoliens und Wasserstofftechnologien, um ein neues Spiel zu gestalten. Während Amerika sich der Macht der künstlichen Intelligenz stellt und Europa die kostspielige Realität der grünen Transformation erkennt, schreitet Türkei entschlossen auf dem Weg zur strategischen Unabhängigkeit voran. Von der Verteidigungsindustrie über Energiekorridore bis hin zu grünem Stahl und Hochtechnologie sind die Schritte des Türkei Jahrhunderts deutlich zu hören. Die Zukunft gehört nicht denen, die Technologie nur konsumieren, sondern jenen, die sie mit eigenen Ressourcen und ethischen Werten gestalten. Wenn sich die Weisheit Anatoliens mit moderner Innovation verbindet, wird Türkei weiterhin als leuchtender Stern der globalen Wirtschaft strahlen. Damit sind wir am Ende der heutigen Folge unserer Programmreihe Geoökonomische Perspektive angekommen. Wir werden weiterhin die Realität hinter den Zahlen und die neuen Wege der Strategie erkunden. Auf Wiederhören!
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Somit geht die deutschsprachige Sendung von TRT zu Ende. Die Sendung wurde von Ufuk Geçim moderiert. Mit dem Wunsch, Sie wieder antreffen zu können, sagen wir auf Wiederhören.